0: sag mal, Herr Stein, ich bitte um Entschuldigung, aber darf ich Ihnen etwas fragen?
1: Ja, selbstverständlich. Ja,
0: wollen Sie so freundlich sein und bitte kratzen Sie mal eben auf meine Rücken, ja?
1: Na, hör mal, du Doris, hast du sonst noch was für mich?
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